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Hallöchen, meine Lieben, da bin ich wieder, eure Bianca. Ich begrüße alle angeschlossenen Radios für heute, Freitag, den 24.07. Ich begrüße natürlich auch noch im Magie meine Freundin, die Moni. Ich wünsche euch jetzt viel Spaß mit meiner Sendung und fange an mit Franzine, Johnny, Paradies. Und danach Fantasy mit Casanova.

So, meine Lieben, jetzt habe ich für euch EAV, Ding Dong. Und danach Chris Alexandros, du bist ein Teufel, mein Engel. Das ist

Tja, jedes Mal ein Teufel und ein Engel. So, meine Lieben, jetzt habe ich für euch DJ Ötzi, der Typ neben dir. Ach, der Typ neben ihr. Ich sollte mal meine Brille putzen. Und danach habe ich für euch die Peildauer, als du noch mein Geheimnis warst.

So, meine Lieben, jetzt habe ich für euch Christian Franke, der Apfelbaum, und danach habe ich für euch Christina Falk, Traumboy.

So, meine Lieben, jetzt habe ich für euch Calimeros. Warum gerade sie? Und danach habe ich für euch Bonnie Bianco und Pierre Russo. Stay.

So, meine Lieben, jetzt habe ich für euch Blümchen, verrückte Jungs. Naja, oder verrückte Männer. Naja, egal. So, und danach habe ich für euch Alexander Martin. Geht gar nicht.

gar nicht. So, meine Lieben, jetzt habe ich für euch Bernhard Brink, Marie-Christine und dann habe ich für euch Beatrice Egli, Terra Australia.

meine Lieben, jetzt habe ich für euch Ballando Beat mit Touch My Skin und danach Alex Straub. Gib einfach Bescheid.

So, meine Lieben, jetzt habe ich für euch Daniela Alfinito, nur du nicht. Und dann habe ich für euch Alexander Klavs, Take Me Tonight.

So, jetzt habe ich für euch Michael Wendler. Gut, dass Männer nie weinen. Und danach habe ich für euch Adriana. Size Zero.

jetzt habe ich euch, Frank Lukas. Das passiert mir nicht nochmal. Und dann habe ich für euch Matthias Reim und leider verstorbene Bonnie Tyler mit Die wilden Tränen.

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So, meine Lieben, jetzt habe ich für euch Frank Lars, du liebst ihn doch noch immer. Und dann habe ich für euch Mike Leon Grosch. Wer kann schon nein?

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So, jetzt habe ich für euch noch Tommy Fischer und dann kommt schon mein Outro. Ich verabschiede mich von allen angeschlossenen Radios und ganz besonders von meiner Freundin Moni und wünsche euch ein schönes Wochenende. Bis nächste Woche.

Ja, wir sind Freunde fürs Leben. Ja, die sind wir auf jeden Fall. Aber irgendwie brummt hier heute was. Ich weiß nicht, woran das gerade liegt, aber ich guck mal, wie ich das noch geregelt kriege. Ich hoffe, ihr hört kein Brummen auf dem Stream. Wie schon gesagt oder vorangekündigt, ist das die vorletzte Sendung am heutigen Freitag. Denn die letzte läuft am nächsten Freitag am 31. Und dann gibt es auch eine ganz, ganz kurze Voting-Woche nur. Ja? Freitagsabends am 31. wird das Voting nochmal freigeschaltet. Hört aber dann schon am kommenden Mittwoch, den 5. August, dann schon wieder auf um 17 Uhr. Und dann natürlich wieder ganz, ganz regelmäßig wieder mittwochs dann von 20 Uhr an bis um nächsten Mittwoch dann um 17 Uhr wieder sind die Hörercharts zum Voten möglich. Und hier haben wir jetzt für euch mit seiner neuen Single, die da heißt Hey du, ich liebe dich, widmet Nick Vescovo einem Gefühl, das viele Menschen kennen, den Wunsch endlich anzusprechen, was man viel zu lange für sich behalten hat. Die moderne Schlager-Pop-Ballade erzählt die Geschichte einer besonderen Begegnung, die zunächst wie ein flüchtiger Moment erscheint, sich jedoch tief im Herzen festsetzt. Erinnerungen, Sehnsucht und die Hoffnung auf einen Neuanfang verschmelzen zu einer emotionalen Botschaft, die direkt aus dem Leben gegriffen scheint.

wundervoller Titel, wundervoller Titel. Aber bitte dabei beachten, dieser Song ist aus dem Hause Fiesta Records heute erschienen, ja. Und das ist wohl voraussichtlich keine KI gewesen. Nur zur Information. Mit ihrer neuen Single Ein Kuss ohne Liebe widmet sich Pia Sophie einem Gefühl, das viele kennen, dem Wunsch nach echter Liebe in einer Zeit, in der Beziehungen oft unverbindlich erscheinen. Der Song erzählt davon, für die eigenen Gefühle einzustehen und sich nicht mit halben Wahrheiten oder leeren Versprechungen wiederzugeben. Und das ist ihre neue Single Ein Kuss ohne Liebe. Hier ist für euch Pia Sophie.

0: da kann man tatsächlich, oh, das ist so. Das kann man mal wirklich richtig so sehen, ja, mittlerweile.
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0: So, ich war ganz klein wenig abgelenkt. Ich möchte das vielmals entschuldigen, denn ich bin auch heute hier nicht alleine im Studio. Ja, und ihr wisst ja mittlerweile alle Bescheid, ja, wer wohl hier bei mir heute im Studio mit ein bisschen ist, ja. So, aber dennoch kommen wir jetzt gleich hier zu der nächsten Neuvorstellung in dem Fall. Nee, ich kann jetzt keinen Kaffee trinken. So, stell ich wieder hin. Denn mit seiner neuen Single Astronaut schlägt Markus ein weiteres sehr persönliches Kapitel seiner musikalischen Reise auf. Der Song erzählt mit tiefen Metaphern von Unbehaltsamkeit der Zeit und der Kraft von Erinnerungen. Das Bild vom Astronauten dient dabei als starkes Symbol für Freiheit und Weitblick. Aus der Schwerelosigkeit blickt Markus mit einem Lächeln auf die Welt hinab, während das Raumschiff Erinnerung zur Brücke in unvergessenen glücklichen Zeiten wird. Es ist ein Song über das Feiern von Momenten, die immer tief in die Seele eingebrannt sind, und über die Kunst, das persönliche Glück für einen kurzen Augenblick festzuhalten.

Jawohl, das war doch mal richtig schön, ja, wie ein Astronaut, ja, wer möchte das nicht mal sein? Ja, und er startet dieses Jahr auf jeden Fall so richtig durch, denn mit seiner neuen Single You Can Get It als neue Version knüpft Mark McLaughlin nahtlos an sein musikalisches Comeback an und liefert einen Titel, der mit positiver Ausstrahlung, mitreißendem Rhythmus und einer eingängigen Hooks überzeugt. Die Neuinterpretation verbindet frische Produktionselemente mit dem unverwechselbaren Charakter des Songs und sorgt für einen modernen, kraftvollen Sound. Aber wenn es einer schafft, er schafft es auf jeden Fall. Mark McLaughlin.

es ist doch wirklich richtig toll, dass er wieder da ist, ja, dass er sich da doch mal nochmal überlegt hat, soll ich oder soll ich nicht, ne? Ja, und dann direkt von 0 auf 100. Ich finde es wirklich phänomenal. Ja, und er ist auch in der aktuellen Zarella-Show auch demnächst zu sehen. Also da könnt ihr euch auch drauf freuen. Ja, da hat also auch seinen Auftritt schon feste. So, wir kommen zu Angela Henn und Dennis Clark, denn sie senden mit ihrem Song Barfuß auf der Venus einen Friedensappell an die Welt. Mit dem Song Barfuß auf der Venus richten Angela Henn und Dennis Clark eine besondere, klare Botschaft für Frieden und Zusammenhalt an die Menschen. Aus ihrer Sicht zeigen Geschichte und Gegenwart, wie verheerend die Folgen von Krieg und Machtstreben sein können.

18 Uhr und 28 Minuten, einen machen wir noch, deswegen ein paar Sekündchen später unsere Top 10 von dieser Woche. Jetzt kommen Blonde Schatten und die haben eine richtig tolle Scheibe mitgebracht, die da heißt Glück hat eine oder hat keine Kalorien. Wie fühlt sich frisch verliebt sein an? Als würde man barfuß über Wolken aus Schlagsahne tanzen. Genau dieses kribbelige Euphorie versprüht Blonde Schatten mit ihrem neuen Single Glück hat keine Kalorien.

Ja, und jetzt starten wir sie endlich. 18.32 Uhr. Hier sind sie, die aktuellen Top 10 vom 27. Juli 2026. Und wir fangen an mit dem 10. Platz in dieser Woche. Denn in der Vorwoche waren sie Platz 9, somit haben sie einen Platz verloren. Wochen in den Top 10 6-mal. Höchste Position war mal die 5 und die Wertungswoche ist 6 von 8. Zwei Wochen haben sie noch Zeit, die beiden, Zischner und Peikert, mit Ich hab Sehnsucht in dieser Woche mit ganzen 159 Votes.

0: Ja, ein wundervoller Song von den beiden, das muss man ja schon mal gesagt haben. Wir kommen zum Platz Nummer 9, das ist ein Neuvorstellungszugang, ja, der Erstgehöre, ja, da kommen nachher noch, ja, noch jemand gleich, ja, also, nur immerhin. So. In der letzten Woche, wie gesagt, neu vorgestellt, Wochen in den Top 10 einmal, höchste Position mit heute die 9 und die Wertungswoche ist 1 von 8. Ich sende ganz liebe Moderationsgrüße, ja, an den Moderationskollegen Ralf Burgart, denn er hat es direkt geschafft, in den Top 10 reinzukommen mit seiner neuen Single Zeit, die nie vergeht. Das Ganze alles in einem Musical Radio Mix in mit ganzen 248 Votes in dieser Woche.
1: Platz 9.
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Das war mal ein richtig, richtig toller Gesang. Tja, so sind wir Moderatoren nun mal eben halt. So, wir kommen zum Platz Nummer 8. In der Vorwoche war sie Platz 4, somit ganze 4 Plätze gefallen. Wochen in den Top 10 6-mal. Höchste Position war mal die 2. Und die Wertungswoche ist 8 von 8. Bitte für diesen Titel nicht mehr voten. Heute zum letzten Mal Ellen Krenz mit Was kann ich tun, um dein Herz zu gewinnen? In dieser Woche mit 295 Votes, die sie erreicht hat.

Was kann ich tun und was soll ich tun? Ja, das frage ich mich manchmal auch, ja. Und ich schicke ganz liebe Grüße an den Peter in Essen-Harzopf, ja, hier aus dem Studio. Und wir gehen jetzt direkt schon über in den Platz Nummer 7. Auch sie wurde in der letzten Woche neu vorgestellt. Das ist der zweite Höchstzugang, der heute ist in den Top 10. Somit Wochen in den Top 10, das erste Mal höchste Position, die 7, und die Wertungswoche ist 1 von 8. Ja, schön ist es, wenn ich mit dieser Dame Telefonkontakt habe oder E-Mail-Kontakt auch, ja. Und ist immer schön, wenn wir beide mal auch telefonieren. Aber hier ist sie jetzt für euch, Anita Hofmann mit Ganz ehrlich gefährlich. Das Ganze in einem Schlager-Country. Ja, da kann man gewisse Schritte auch machen. Sie hat auch ein Video auf YouTube davon gemacht. Denke ich, dass es das auch ist. Genau, ich habe auf jeden Fall eins gesehen. Ja, aber sie hat auf jeden Fall in dieser Woche ganze 335 Votes erreicht.

0: Wer ist eigentlich erlaubt?
1: Ja, mein lieber Mann, da kann man doch auch ganz schön aus der Puste sein, oder? Wenn man da diese Schritte einhält, ja. Und wenn dann noch daneben ein vielleicht tatsächlich die Anita Hoffmann sogar ist. Aber gut, nichtsdestotrotz. Wir kommen zum Platz Nummer 6, der ist unverändert wie in der letzten Woche. Wochen in den Top 10, 8-mal höchste Position, die 1. Und die Wertungswoche ist 8 von 8. Bitte auch für diesen Titel nicht mehr voten. Hier kommt Brian Berger mit Du fehlst überall. In dieser Woche ganze 444 Votes.
2: Platz 6.

0: Jawohl, wunderbar. Leider, leider, leider, leider. Denn genau dieser Song, den ich da geschrieben habe, ja, du fehlst überall, war natürlich selbstverständlich meiner verstorbenen Frau gedacht. So, wir kommen zu Platz Nummer 5 in dieser Woche. Auch in der Vorwoche war er Platz, oder waren sie Platz 5. Wochen in den Top 10, 4-mal. Höchste Position war mal die 2. Und die Wertungswoche ist 4 von 8. Halbzeit für die Musikpiraten mit 1 von 7 Wundern. In dieser Woche mit ganzen 638 Votes.
1: Platz 5.

0: Jawohl, du bist eins von sieben Wundern. Wir kommen zum Platz Nummer 4 in dieser Woche. In der Vorwoche war er Platz 3, somit ein Platz verloren. Wochen in den Top 10 5-mal, höchste Position die 3 und die Wertungswoche ist 5 von 8. Das Ganze geht an Wolfgang Ziegler mit Das Beste an mir. Hat in dieser Woche ganze 696 Votes erreicht.
1: Platz 4.

Ja, du bist das Beste an mir. Wunderbarer Titel. Wir kommen zu den Top 3 in dieser Woche und wir beginnen mit Platz 3. So, in der Vorwoche waren sie Platz 13. Somit haben sie ganze 10 Plätze gewonnen. Wochen in den Top 10 einmal. Höchste Position die 3 und die Wertungswoche ist 2 von 8. Das Ganze geht an die Calimeros mit Komm, wir fliegen ans Meer. In dieser Woche mit ganzen 699 Votes.

0: Platz 2.
1: Ja, ja, ja, ja. Immer mit der Ruhe, ne? Und dann mit dem Ruck so ungefähr. Und wir kommen jetzt tatsächlich zum Platz Nummer 2. In der Vorwoche war er Platz 1, Wochen in den Top 10 dreimal, höchste Position die 1 und die Wertungswoche ist 3 von 8. Das Ganze geht an Stefan Leier mit Ein Tsunami an Gefühlen. In dieser Woche mit ganzen 700 Votes.
0: Platz

0: Jawohl, wunderbar. Das war er, Stefan Leier. Wir kommen zu Platz Nummer 1. In der Vorwoche war er Platz 2, somit wieder einen Platz nach oben gerutscht. Wochen in den Top 10 5-mal, höchste Position die 1 und die Wertungswoche ist 5 von 8. Das Ganze geht an Brian Berger und mit seiner neu aufgenommenen Sache von vor 5 oder 6 Jahren. Ja, mit Und jetzt hörst du Radio. In dieser Woche mit ganzen 704 Votes. Ja, und deswegen ist es eine 2026er Version.
1: Platz 1.

das war Andreas Frey noch eben ganz kurz hinterher gewesen. Ich bin noch so ein klein wenig mit den Sachen hier beschäftigt gewesen. Bitte dieses zu entschuldigen. Nun kommen wir aber zu der nächsten Neuvorstellung ebenfalls. Ja, denn auch der Andy Frey war gerade eine. Und mit denn seiner neuen Single Sorry zu mir selbst präsentiert Mike van Hyk einen emotionalen Rockschlager mit Tiefgang. Der Titel erzählt von Selbstreflexion, persönlichen Fehlern und verlorenen Wegen, vor allem aber vor der Erkenntnis, dass wahre Vergebung dort beginnt, wo sie oft am schwersten fällt, bei sich selbst. Mit Kraftgitarren und markanten Produktion und einer eindringlichen Gesangsperformance verbindet Sorry zu mir selbst moderne Rock-Elemente mit emotionalen Ausdruckskraft und deutschsprachigen Schlagers. Hier ist für euch jetzt Mike van Hyk.

Ja, und jetzt gehe ich mit euch auf Mallorca, denn da ist TV-Star Krümmel, präsentiert nämlich die neue Single Männer, die lügen. Tja, genauso gut sollte man auch einen Titel schreiben über das, dass Frauen die lügen. Warum immer wir Männer? Wir Männer sind doch sowas von harmlos, oder? Seit vielen Jahren gehört Krümmel zu den bekanntesten Gesichtern der deutschen Party-Schlagerszene. Beim breiten Publikum wurde sie durch zahlreiche TV-Auftritte und verschiedene Fernsehformate bekannt. Darüber hinaus begeistert sie ihre Fans seit Jahren als Gastgeberin ihres beliebten Krümmel-Stadels auf Mallorca, der sich eine feste Anlaufstelle für Schlager-Partyfans entwickelt hat. So. Ich habe da, glaube ich, schon einen zu viel getrunken.

Ja, was die immer alles über die Männer so singen. Ohne Worte. Mit Brand New Day präsentiert Luna Heart eine kraftvolle Pop-Rock-Hymne über Neuanfänge, innere Stärke und den Mut, neue Wege zu gehen. Der Song erzählt von den Momenten, in denen die Dunkelheit weicht und das erste Licht eines neuen Tages Hoffnung, Zuversicht und neue Energie schenkt. Brand New Day steht für Aufbruch in einem neuen Lebensabschnitt, für das Loslassen der Vergangenheit, den Glauben an sich selbst und die Kraft, den nächsten Schritt mit Zuversicht zu gehen. Und alles Weitere werdet ihr in diesem Titel hören.

Ja, warum ist er denn so fertig? Das frage ich mich jetzt wirklich mal. So, unsere Liebe ist ein Mosaik aus all den Momenten, die wir miteinander erleben oder erlebt haben. Mit der Zeit haben wir gelernt, füreinander da zu bleiben, einfach weil Love is Wings nie unser Weg war. Wir bleiben, wir wachsen, wir entscheiden uns immer wieder füreinander. Hier ist für euch Jay mit Love on the Wings.

Ja, der liebe Ryan Berger, der wird ja immer ganz gerne gesehen als wunderbarer Moderator. Ja, aber die tatsächliche Arbeit für eine solche Art von Sendung, ja, macht er sich jetzt schon mittlerweile auch zum Musikredakteur. Tja, wo ich überall schnüffle und wo ich überall was herhole und. Und natürlich alles auf dem Level VÖ. Also das bleibt auch so im August, das kann ich euch tatsächlich versprechen. Disco-Feeling, moderne Produktion und eine Botschaft voller Hoffnung. Die neue Single bringt positive Energie auf den Tanzflächen, in den Playlists und ins Radio. Duisburg, 21. Juli 2026 mit Oh My Love meldet sich Money B. mit einer Single zurück, die den Spirit der großen Disco-Ära neu auflädt. Der Song erscheint am 24. Juli 2026 und verbindet tanzbare Grooves, funkige Bassläufe und eingängige Melodien mit einer klaren Botschaft. Liebe, Zusammenhalt und Lebensfreude bleiben stärker als Unsicherheit und Krisen.

Ja, hier geht's heute ab, mein lieber Mann. Und das nur alles beim Bram Berger? Oder was geht hier ab? Mit ihrer neuen Single Du bist eine Schlange liefern Duo-Kampfherz, bestehend aus Oliver und Markus, einen Song mit Charaktergefühl und einer klaren Botschaft. Ehrliche Worte, eingängige Melodien und kraftvoller Sound machen diesen Titel zu einem echten Ohrwurm. Und den könnt ihr euch jetzt in vollen Genüssen reinziehen.

Nach seiner erfolgreichen Sommersingle So schmeckt der Sommer, die seit ihrer Veröffentlichung am 8. Mai 2026 für beste Laune sorgt und auf zahlreiche Radiosendungen gespielt wird, meldet sich Martin Mare mit einem neuen musikalischen Highlight zurück. Denn am 24. Juli 2026 erscheint seine brandneue Single Festival der Freundschaft auf allen gängigen Streamen und Downloadportalen.

Und da war es das auch schon wieder für heute. Und das heute zum vorletzten Mal an einem Freitag.

nächste Woche kann ich euch nochmal so richtig in das neue schöne Wochenende begleiten, sag ich mal so, ja. Und ja, ab dann die Woche tatsächlich der 5. August, das ist ein Mittwoch, dann haben wir immer Bergfest. Bergfest mit Brian Berger.

Ich sage wieder großes Dankeschön, dass ihr wieder zahlreich eingeschaltet habt. Ja, und jetzt gleich für 20 Uhr, ja, geht der Stream wieder zu euch zurück auf euren Stationen. Ich bedanke mich, dass ich für die 2 Stunden wieder euren Stream nutzen durfte und ich wünsche euch allen ein richtig tolles Wochenende und macht's gut. Und nun schalte ich zurück zu den angeschlossenen Stationen.

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0: Jo, es ist Freitag, 21 Uhr und mittlerweile 2 Minuten, gleich 3, ja, Moment, 22 Uhr 3, so, ja, warum ich das so genau weiß, ganz einfach, weil ich hier einen Funkwecker stehen habe und damit auf die aktuelle Zeit. Ja, schön, dass ihr wieder da seid. Freut mich. Ja, und was mich auch freut, dass ich euch alle echt auf mich begrüßen darf, dass ihr wieder so zahlreich mit dabei seid. Ja. Und die nächsten 4 Stunden gehören natürlich uns. Ja, und ich muss sagen, ich habe mal wieder die Arschkarte gezogen. Ja, erstens kommt es anders, zweitens als man denkt. Ich habe gedacht, Freitag, Samstag, Sonntag, frei, kannst du endlich mal auf die Pause halten. Ich habe mir für morgen etwas vorgenommen. Ja, das muss ich jetzt in ein paar Stündchen verschieben. Weil, heute rief mein Chef an, wie sieht es aus, kannst du morgen einspringen von 8 bis 18 Uhr. Ja, danke, lieber Chef. Es sind auch voll 10 Stunden, die du mir dann bezahlen musst. Dann hast du mich da heute. So, was wollte ich? Achso, ich habe doch damals, als das mit der KI aufgekommen ist, nämlich Ende letzten Jahres, habe ich meine Geschichte zu Ende geschrieben, wo ich die KI habe selbstständig werden lassen und die KI ja festgestellt hat, dass der Mensch alles Übels für diesen Planeten ist und die KI den Menschen bekämpft. Ja, was ist jetzt passiert? Ein Test sollte Sicherheitslücken finden. Ja, und jeder hat gedacht, das ist alles noch in diesem einen geschlossenen System. Aber Pustekuchen, sie hat eine Lücke gefunden und ist ab ins Internet entwischt. Ja, da fangen sie erst einmal wieder ein. Also, die Entwicklung macht ja Himmel Angst. Bin ich ganz ehrlich. Ich bin nicht gegen neue Technik, aber so weit ist die Menschheit doch nicht. So, ich sage erstmal die ersten 2 Titel ein. Die Imperials mit Who's Gonna Love Me und danach Donovan mit Atlantis.
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Jahr. Und da wir das gerade eben mit der KI hatten, die ausgehüpft ist, ja, die hat tatsächlich laut Anweisung auch Schwachstellen durchsuchen, eine Schwachstelle gefunden und hat dann ein Portal im Internet angegriffen. Ja, das heißt, die KI ist so weit, dass er eigentlich jetzt wirklich beginnt dazu zu lernen. Und das ist ja das, was ich in meiner Geschichte mehr oder weniger schon eindeutig beschrieben hatte. Ja, und wie gesagt, die Entwicklung ist nicht mehr aufzuhalten. Und selbst einige Studenten sagen, das macht

Kauer, so viel Zustimmung gefunden, dass er gesagt hat, warum spielst du nicht noch mehr solcher Raritäten? Ja, mach ich. Hier geht's weiter mit Ramjan und Black Betty und dann auch Supermax mit Love Machine und One. Jo, und ich kann dir noch viel Spaß wünschen.

Ja, und als ich dort glatt Jesse Green Walken schmuggelt, nice and slow. Jo, und wir machen dann natürlich gleich weiter. Hit up your hit. Ja, und das Ganze ist ja eigentlich aus den 70ern. Das heißt, viele Titel sind schon 50 Jahre alt. Und ja, da wollen wir doch mal gucken, was haben wir denn als nächstes? Alan Parsons Project. Ja, leider beinahe vergessen. Mit Lucifer und dann Cloud und Substitute.

Jetzt habe ich auch noch ein Frosch im Hals. Quack, quack, quack. Okay. Machen wir ja weiter mit Musik. Bonnie M. und Sunny. Und 1000 Walls mit I'm on Fire.

Und jetzt erzähle ich doch tatsächlich den Hauptmann davor mit Real Rasmus Adams. Und das Ganze in der Albumversion. Ja, und die hatte natürlich 6 Minuten 80. Aber egal, passiert nun mal, dafür ist live, ja live. Wir haben die Life is Life, genau, aber wie hieß die Gruppe? Gut, komme ich jetzt nicht mehr drauf. Egal, wir machen hier weiter mit Musik. Irgendwie habe ich heute einen Knick in der Pupille. Mac and Casey Kissen mit Sugar Candy Kisses und dann R&J Stone mit We Do It. Ja, wir tun's auch. Also dann, am Kapellmeister Musik.

Jo, da ist er auch wieder. Ja, und zwar, wir kennen eigentlich nur dieses Party-Lied, aber in Wirklichkeit ist das ja schon viel, viel älter. Hier ist Smokey, Living Next Door to Alice, und danach kommt Bill and Buster mit Walt on Sale. What? Ja. Gut, ja, gut, alles klar.

Und schon wieder dieser Quark folgt. Mein Gott, was hat der denn zu melden? Hier geht's natürlich weiter. Auch sehr, sehr lange und sehr, sehr wenig Gehör. Dafür in den 70ern ein Superhit gewesen. Terry Jacks, Seasons in the Sun. Und danach kommt die Internationals mit Young and in Love.

Ja, da wollte ich gerade mal zwei Räume weiter, aber ich bin dran mit Ansagen. Ja gut, mach was kurz. Es drückt nämlich was. First Choice mit Armin, Extremely, danach John Miles mit Music.

Ja, ups, ich bin ja schon wieder dran. Oh, da hat man nun so einen Hammer-Titel drin und dann kommt die Zeit viel zu melden. Ja, ja, ich habe ja gesagt, ich habe auch wieder Perlen dabei. Es war ein Wunsch von fünf Studenten, die ich dann technisch um mich herum habe. Ja, da gibt es natürlich auch ganz helle Leuchten. Ja, ich habe das CO2-Problem gelöst. Ich sage, ja, bitte,

Wir schalten die Kraftwerke ab. Ich guck den an, der Professor dreht sich rum und grinst. Da wusste ich nur dann von der Kunde. Ich sage, ach, ich bin ja Christus geilen Strom. Na, der kommt doch aus der Steckdose. Hallo, das sind die 6 Studenten und der Stand kommt vor der Prüfung. Oh, oh, oh. Gute Nacht, Bart und Katek. Naja, was soll's? Ja, ich weiß, da kann man nur noch drüber lachen. Aber das ist das, was wir aussehen. Das werden dann die Banker, die Politiker, und was nicht noch alles, auch Anwälte oder Makler von morgen. So, und hier geht's natürlich weiter. Mit Surfers und Windsurfing. Ja, ganz bekannter Titel. Ich glaube, den haben sie alle aus den Augen und Ohren verloren. Ich übrigens auch, bin ich ganz ehrlich. Heute, ich dachte, oh Scheiße, den gab's ja. Und danach The Pearls mit You Can, Your Soul, You. Come Quarant. Ja, okay. Ja, viel Spaß. Scheiß Englisch.

Major. Mein Gott, bin ich alt. Wenn man bedenkt, die Kinder sind alle zwischen 25 und 50 Jahre alt. Manche sogar für 52. Also alles aus meiner Jugendzeit. Oh Gott. Man darf gar nicht dran denken. Hat mal jemand gesagt, danke für mich. Nee, aber immer wieder schön. Hier geht's weiter. Sagt mal, was haltet ihr eigentlich von der Leistung der deutschen Nationalmannschaft? Das war weder Tiki-Tiki noch Taka-Taka-Fußball. Das reicht kein Tiki-Taka-Fußball. Aber die Musik haben wir wenigstens dafür. Hier geht's erstmal weiter mit Johnny und Orchestra Rodriguez, Hey Mario. Und danach Paco Paco mit Taka Takata.

0: hier die Meteorologen von wetter.net haben ja bei der Hochanklang vom Netz gekriegt. Und zwar haben sie geschrieben, ein viel zu warmer Sommer. Ja, mein Kommentar dazu war, ja, der Sommer ist so warm, dass ich nachts im Auto Heizung zum Abkühlen anmachen muss. Was natürlich bei jeder zusätzlichen Kampf bei den Spritpreisen ist. Und ja, zum Schluss habe ich einfach geschrieben, Entschuldigung, aber dieser Beitrag kann einen Anflug von Satire enthalten. Reaktion gleich null. Zum Gelaufen. Verschaukeln lasse ich mich nämlich nicht und verblenden auch nicht. Was machen wir? Ich würde sagen, am besten ist es Tropical mit Barbados. Ja, da würde ich jetzt auch ganz gerne sein, diesen Winter hier in Deutschland. Und danach Sweet Dreams mit Honey Honey.
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Ja, und hier geht's weiter. Weil wir gerade bei Honig waren, da gab's mal eine Gruppe, das war Grand Prix Gewinner. Der Eurovision, wie das damals gewesen hat. Ja, und das war Israel. Aber ich meine nicht die Gruppe Israel, die es da auch gibt, nein, sondern das Land. Und die Gruppe, die gewonnen hatte, war Milk and Honey. Naja, Milch und Honig. Halleluja! Und danach kommt The Millionaires with the Queen of Santa Maria.

Ja, und so langsam rückt die Zeit zur Halbzeit zu, nämlich auf Mitternacht. Und da werden weitere Radiostationen dazu geschaltet. Also dann nicht wundern, wenn ich euch alle noch einmal bei der nächsten Ansage begrüße. Ja, aber das ist ja mittlerweile schon Standard geworden bei mir. Ja, wie war das? Wenn der Hahn kräht auf ist, ändert sich das Wetter und es bleibt, wie es ist. Naja, ich habe heute meine Scheinwerfer entmattet, nämlich sauber gemacht und poliert. Zum Glück geht das mit den Kunststoffscheinwerfern ganz gut. Sind zwar noch keine neuen, aber nächsten Monat gehe ich noch einmal an. Ja, und dann kann ich wirklich sagen, warum habe ich schon mal ein neues Auto? So, ja, ihr wisst doch, das Auto ist mein Geliebter. So, und hier geht's weiter mit Musik. Ja, ich weiß, den müsste ich jetzt bringen. Oh Leute, lasst mich doch mal ansagen. Hier geht's weiter mit Musik. Cloud und Safely und danach wird's mal rockig mit goldenen Earrings und Back Home. Ist das schon wieder so alt, der Film? Oh Gott. Ich sag doch, Leute, ich werde alt oder ich bin alt. Sucht euch was raus.

Ja, mit 2 Minuten Verspätung begrüße ich natürlich auch die neuen Zuschauer in den Sendeanstalten und natürlich auch die Hörer. Und ich wundere, es geht so weiter, wie ich letzte Woche erzählt habe. Ja, das war ein Wunsch unserer Studenten. Es sollten noch mehr solcher Raritäten sein. Ja, und das mache ich natürlich mit dem Anstieg sogar liebend gerne. Wir sind weiterhin in den 70ern. Mein Gott, bin ich alt. Das habe ich festgestellt. Entweder bin ich alt oder die Titel sind alt. Ja, was machen wir nun? Ich würde sagen, Musik. Also, wie gesagt, Grüße noch einmal an alle neuen zukünftigen Hörerinnen und Hörer. Ich hab's mit den Gendern nicht so, wenn ich höre, meine ich natürlich alle. Ja, jetzt könnt ihr mich mal bitte auch so haben. Müsst ihr mich erstmal finden. Weiter geht's hier bei uns mit Georgie und All Because of You. Und danach Flash Kittleback als ein Continental Kids mit. Ja, wie heißt er? Mit ein geiles Boogie with your baby.

So, aha. Wer kennt sie noch? T-Set, T-Like Reads und danach Chicory Tip, Song of My Father. Ja, ich sage ja, das ist hier immer irgendwie eine Sendung der Überraschung und Realitäten. Also dann.

Ja? Und wenn jetzt einer fragt, wo das liegt, das ist eigentlich im Süden Spanien, in ungefähr der halben Strecke zwischen Mittelmeer und Atlantischem Ozean. So, und wir machen hier natürlich weiter mit Hit auf Hit im wahrsten Sinne des Wortes. Ihr kennt noch Armin Greenbaum, Spirit in the Sky, und danach Jim Croc, Bad Leroy Brown.

So, und weiter geht's. Mac and Casey küssen mit Don't Do Baby und danach die Guys and Dolls mit Here's a Whole Lot of Loving.

YouTube und hier geht's gleich weiter mit Duane, Eddie und Lady. Thank you, play your guitar. Und danach bis dann geht es mit It's a Road Trip. Ja, der dürfte wiederum bekannter sein. Und heute haben sie es ja.

0: Well, my 3 minutes is just about up.
1: Oh, I'm sorry. Cornelius, we can't handle it this weekend.
0: Oh, really?
1: Certainly nice to hear from you, man.
0: Bye! Wolf? Hello, Wolf? Wolf!
2: Ja, habt ihr auch keine. Es war jetzt aus der Comedy-Serie, wo das die Melodie war. Ich weiß nicht mehr, wie die Serie ist, weil ist jetzt auch schon ein paar Jahre her. Ich denke mal so 4 Jahre. Aber was ich weiß, sind die besten 2 Filme. Ishao Cohen und Alpha Beta mit Abba Mimi und einer Chicory Chip mit Good Grief Christina.

Tja, nur schade, dass die Titel immer so kurz sind. Gut, machen wir einfach weiter. David Soul und Silver Lady in der Apollo 100 in Joy.

Also ich kann ja nicht helfen. Vielleicht wisst ihr es. Dieses Joy erinnert mich immer an irgendein klassisches Werk. Das Bach oder Beethoven. Vielleicht kann mir da jemand mal helfen. Jedenfalls, ich überlege schon die ganze Zeit und komme einfach nicht raus. Ja, so ist das manchmal. Wie heißt das? Sellerie, so ist das Leben. Ach nee, das ist das Sellerie. Okay, machen wir weiter mit Musik. Mit Mac and Katie Kissen und Like a Butterfly und danach Delegation mit Your Prayer Been Doing Me Wrong. Ob das denn schwer? Knotenleder zu, ich muss die Cola trinken und dann geht's auch wieder.

Ja, und hier geht's natürlich Schlag auf Schlag weiter. Ja, Brotherhood of Melbourne, My Sweet Rosalie und danach The Pearls gehen. Third, they are left-handed.

So, und habt ihr es mitbekommen? Die letzte Stunde ist angebrochen. Wir haben circa 45 Minuten noch. Ja, so schnell kann die Zeit noch gehen. The Hobby Family Which Way Sorry, Mimi, Dada, Patricia, Pay Living Without You.

Tja, und mit riesen Schritten geht's hier dem Ende entgegen, aber noch sind's ein paar Minuten. Wie zum Beispiel die hier, Delegation Meal, Where is Love? Und danach Jim Crock in Time to Art. Warte, genau, ab geht's.

Ja, und da wollen wir schon gleich mal weitermachen mit Steve Rowland and the Family Dog Sympathy unter der Blue Haze Market Your Eyes. Ja, auch das dürfte euch bekannt vorkommen aus einem Film. Bin ja jetzt nicht ganz sicher, aber ich glaube, es war ein Film Ghost Nachricht von Sam.

Und ihr habt gemerkt, das war zwar nicht das Original, sondern die Coverversion. Das Original ist noch viel, viel älter, das kommt nämlich aus den 60ern. Ja, und ja, ich will jetzt hoffen, dass ich nicht unter selbiges gerate. Jetzt kommt Cloud in Anlauf Fire und danach den Michael Singer-Film. Let's all chant.

So, haha, das ist jetzt das vorletzte Mal, dass ich in den Unterweger hier reinpassel. Ja, bei uns geht's weiter mit Walter Murphy and the Big Apple Band. Ja, und diesmal kommt der Superhit davon auf mich auf Beethoven. Ja, und da steckt natürlich klassische Musik mit drinne, natürlich auf Programm gemacht, und ich find's eigentlich ganz toll. Ja, und dann auch Sissy Houston mit Sing It Over. Ja. Also das heißt, ich sehe hier das Ende schon, und ich muss sagen, die Zeit ist wie im Flügel vergangen. Ich danke euch dafür. Ohne euch Hörer wäre hier, egal ob Profis oder Hobby-Moderatoren, ja, wären wir eigentlich gar nichts. Da hätten wir keine Existenzberechtigung. Aber ich finde es gut, dass ihr da seid. Da macht es halt wirklich auch richtig viel Spaß. So, aber jetzt Musik. Walter Murphy and the Big Apple Band, und danach Sissy Houston.

Tja, und als Rausschmeißer hatte ich noch Ray Stevens reingenommen, wie Misty, Country Chili. Ich finde, der hat sich ganz gut auf die Brücke gemacht. Also, das waren die vier Minuten für heute. Ja. Und ich hoffe, sie haben euch wieder gefallen. Ich weiß, meine Reaktion kriegt ich sowieso von den Studenten von mir, von der Uni. Ja, aber auch erst am Montag diesmal. Weil auch wenn ich heute arbeiten muss, bin ich in einem anderen Objekt. Ja, und die wissen natürlich noch nichts von ihrem Glück, dass ein Moderator in ihrem Sicherheitsdienst reingehen hat. Aber das wird sich ja ändern. So, ich sage dann mal, ja, tschüss, bis zum nächsten Mal, nächste Woche, 22 Uhr, wieder live und für eure Freude, Schnauze aus Berlin, euer Klaus. Ja, und ich lasse jetzt den Unterleger durchlaufen und dann auf mein Outro. Dann bin ich auch schon weg. Also dann, ich wünsche eine angenehme Nachtruhe, schlaf gut oder was ihr auch immer macht. Und ihr wisst ja, die Beweisfotos bitte an mich.